linkes Ohr heran und anschließend ebenso nah an ihr rechtes Ohr heran.